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1: Ich bin Tine Klimach. Russland hat die ukrainische Hauptstadt Kiew massiv mit Drohnen und Raketen angegriffen. Das Militär sprach von insgesamt 40 beschädigten Gebäuden. Es gäbe mindestens einen Toten und rund 20 Verletzte zu beklagen. Es soll Explosionen und viele Brände gegeben haben. Viele Berichte sind aber noch unbestätigt. Auch andere Landesteile der Ukraine wurden angegriffen. Das genaue Ausmaß ist noch nicht absehbar. Wie sicher sind die Fanfeste zur Fußball-Weltmeisterschaft? Innenminister Alexander Dobrindt sieht derzeit noch keine konkrete Bedrohungslage wegen des Iran-Konflikts. Man habe das, was durch den Krieg im Iran ausgelöst werde, sehr genau im Blick, sagte Dobrindt den Zeitungen der Funke Mediengruppe.
2: Wenn Anhänger des Mullah-Regimes Rache üben wollen am verhassten Westen, sind Fanfeste natürlich dankbare Anschlagsziele. Konkrete Warnungen aber gibt es nicht und deswegen sagt Innenminister Dobrindt, es gebe aktuell keinen Anlass, von einer abstrakten in eine konkrete Bedrohungslage zu wechseln. Das aber, so Dobrindt weiter, könne sich jeden Tag ändern. Die Fußball-WM beginnt am 11. Juni. Große Fanfeste wird es diesmal aber kaum geben, denn viele Spiele finden wegen der Zeitverschiebung am späten Abend oder in der deutschen Nacht statt. Aus Berlin, Uli Reitinger.
1: Zum ersten Mal seit 6 Jahren erhöht der ADAC die Jahresbeiträge. Zum Jahreswechsel sollen Einzelmitglieder je nach gewählter Mitgliedschaft zwischen 10 Euro und 35 Euro im Jahr mehr bezahlen. Das wurde auf der Hauptversammlung im rheinland-pfälzischen Speyer beschlossen.
3: Höhere Kosten für Energie, Personal, Ersatzteile oder Abschlepp- und Werkstattleistungen. Damit begründet der ADAC die geplante Beitragserhöhung. Seit der letzten Erhöhung 2020 seien die Lebenshaltungskosten um knapp 25% gestiegen, hieß es. Für eine einzelne Pannenhilfe müsse der ADAC inzwischen im Schnitt sogar 27% mehr ausgeben. Mehr als 3,7 Millionen Mal rückten die ADAC-Helfer nach eigenen Angaben im vergangenen Jahr aus. Im Schnitt alle 9 Sekunden. Tanja Wagner, Nachrichtenredaktion.
1: Und zum Sport. Der FC Bayern München hat das DFB-Pokalfinale gegen den VfB Stuttgart gewonnen und damit das Double aus Meisterschaft und Pokalsieg perfekt gemacht. Die Münchner setzten sich im Finale im Berliner Olympiastadion dank eines Dreifach-Torschützen Harry Kane mit 3:0 durch.
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1: Das Wetter, die aktuelle Vorhersage des Deutschen Wetterdienstes. Es bleibt weiter ein schönes, hochsommerlich warmes Pfingstwochenende. Im Norden und in der Mitte des Landes ist es an diesem Sonntag zwar etwas dichter bewölkt, aber es bleibt auch hier wie im ganzen Land trocken. Im Süden und Südwesten scheint den ganzen Tag die Sonne. Bei Temperaturen von 20 bis 34 Grad. Am Pfingstmontag lösen sich die meisten Wolken auf und es wird noch wärmer.
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1: Das Wetter, die aktuelle Vorhersage des Deutschen Wetterdienstes. Es bleibt weiter ein schönes, hochsommerlich warmes Pfingstwochenende. Im Norden und in der Mitte des Landes ist es an diesem Sonntag zwar etwas dichter bewölkt, aber es bleibt auch hier wie im ganzen Land trocken. Im Süden und Südwesten scheint den ganzen Tag die Sonne. Bei Temperaturen von 20 bis 34 Grad. Am Pfingstmontag lösen sich die meisten Wolken auf und es wird noch wärmer.
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1: Ich bin Tine Klimach. In den Verhandlungen um ein Ende des Iran-Kriegs ist ein Rahmenabkommen inzwischen weitgehend ausgehandelt. Das hat US-Präsident Trump auf der Plattform Truth Social geschrieben. Er schränkte aber ein, dass das Ganze noch unter dem Vorbehalt einer endgültigen Fertigstellung durch die USA des Irans und anderer Länder stehe.
2: Seit Wochen geht es hin und her, aber so weit waren die Verhandlungen offenbar noch nie. Es gab eine große Telefonrunde und nach den Worten Trumps sehr gute Gespräche mit Vertretern aus den Golfstaaten und der Türkei. Und er telefonierte auch mit dem israelischen Premier Netanyahu. Die letzten Aspekte und Details werden noch besprochen und festgezurrt, darunter die Öffnung der Straße von Hormuz. Ein 14-Punkte-Plan soll demnach den Rahmen für Verhandlungen zwischen den USA und dem Iran festschreiben und den Krieg formell beenden. Aus den USA, Tina Eck.
1: Russland hat in der Nacht die ukrainische Hauptstadt Kiew mit Drohnen und Raketen angegriffen. Es gebe Tote und Verletzte zu beklagen, hieß es von der dortigen Militärverwaltung. Wohnhäuser und eine Schule seien beschädigt worden. Es soll Explosionen und Brände gegeben haben. Viele Berichte sind noch unbestätigt. Auch andere Landesteile der Ukraine wurden angegriffen. Das genaue Ausmaß ist noch nicht absehbar. Bei dem Ebola-Ausbruch in der Demokratischen Republik Kongo steigt die Zahl der Todesopfer weiter an. Nach Angaben der Regierung wurden seit Beginn des Ausbruchs über 860 Verdachtsfälle gemeldet, von denen über 200 Erkrankte verstorben sind. Im Nachbarland Uganda sind bislang 5 weitere bestätigte Fälle bekannt. Das Ebola-Fieber ist eine ansteckende und lebensbedrohliche Infektionskrankheit. Der aktuelle Ausbruch ist besonders schwer einzudämmen, weil es für den seltenen Bundibugyo-Typ weder Impfstoff noch eine Therapie gibt. Zum Sport. Der FC Bayern München hat das DFB-Pokalfinale gegen den VfB Stuttgart gewonnen und damit das Double aus Meisterschaft und Pokalsieg perfekt gemacht. Die Münchner setzten sich im Finale im Berliner Olympiastadion dank des Torschützen Harry Kane mit 3:0 durch. Für ihn ein perfektes Saisonende, sagte er bei Sky.
3: Ich habe mich sehr auf dieses Finale gefreut. Ich habe schon viel davon gehört und wollte die Fans stolz machen. Und dann auch noch einen Hattrick zu schaffen, das ist ein ganz besonderes Gefühl. Es war eine lange Saison und diese so zu beenden, ist perfekt.
1: Der FC Bayern München hat zum 21. Mal den DFB-Pokal gewonnen. Es war der erste Pokalsieg der Bayern seit 6 Jahren.
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1: Das Wetter, die aktuelle Vorhersage des Deutschen Wetterdienstes. Es bleibt weiter ein schönes, hochsommerlich warmes Pfingstwochenende. Im Norden und in der Mitte des Landes ist es an diesem Sonntag zwar etwas dichter bewölkt, aber es bleibt auch hier wie im ganzen Land trocken. Im Süden und Südwesten scheint den ganzen Tag die Sonne. Bei Temperaturen von 20 bis 34 Grad. Am Pfingstmontag lösen sich die meisten Wolken auf und es wird noch wärmer.
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1: Das Wetter, die aktuelle Vorhersage des Deutschen Wetterdienstes. Es bleibt weiter ein schönes, hochsommerlich warmes Pfingstwochenende. Im Norden und in der Mitte des Landes ist es an diesem Sonntag zwar etwas dichter bewölkt, aber es bleibt auch hier wie im ganzen Land trocken. Im Süden und Südwesten scheint den ganzen Tag die Sonne. Bei Temperaturen von 20 bis 34 Grad. Am Pfingstmontag lösen sich die meisten Wolken auf und es wird noch wärmer.
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1: Ich bin Tine Klimach. Die USA stehen nach Angaben von Präsident Trump in den Bemühungen um ein Ende des Iran-Kriegs kurz vor einem Rahmenabkommen mit Teheran und der Wiedereröffnung der Straße von Hormuz. Es sei weitgehend ausgehandelt, schrieb Trump auf der Plattform Truth Social. Im EU-Teil der Insel Zypern wählen heute rund 570.000 Wähler ein neues Parlament. Neben Wirtschaft und Migration stehen Korruption, Sicherheit und die Zypernfrage im Mittelpunkt. Die beliebte Urlaubsinsel ist seit Jahrzehnten geteilt in einen griechisch-zyprischen Süden und einen türkisch-zyprischen Norden. Nur die griechischen Zyprer wählen heute.
2: Manche nennen die kleine EU-Inselrepublik das Eiland der Liebesgöttin Aphrodite, andere sprechen von der Insel der Spione. Der Nahe Osten liegt nur 40 Flugminuten entfernt. Oligarchen aus Osteuropa haben sich auf der Insel niedergelassen und mit ihnen kommt viel Geld. Die eigentliche Macht in Zypern liegt in den Händen des Präsidenten. Im Parlament wird zwar heftig über Korruption und Vetternwirtschaft gestritten, doch am Ende findet man meist einen gemeinsamen Nenner. Geld zu verdienen ist die wichtigste Politik. Aus Athen, Takis.
1: In unmittelbarer Nähe zum Weißen Haus hat ein Mann Schüsse abgegeben. Er wurde von Sicherheitskräften getötet. Die Person habe eine Waffe aus der Tasche gezogen und das Feuer eröffnet, teilte der für die Sicherheit des Präsidenten zuständige Secret Service mit.
3: An der Nordseite des Weißen Hauses können Besucher dem Amtssitz des US-Präsidenten relativ nahe kommen und hier feuerte ein Mann mehrere Schüsse ab. Die Sicherheitskräfte reagierten schnell. Im Krankenhaus wurde der Angreifer für tot erklärt. Es soll sich CNN zufolge um einen 21-Jährigen gehandelt haben, der auch vorher schon mal am Weißen Haus aufgefallen war. Er soll damals eine Zufahrt blockiert haben. Beim aktuellen Vorfall wurde auch ein Passant verletzt. Durch wen ist noch unklar. Lea Matschulat, Nachrichtenredaktion.
1: Zum Sport. Der FC Bayern München hat zum 21. Mal den DFB-Pokal gewonnen. Mit 3:0 besiegte der Rekordchampion im Finale von Berlin den Vorjahressieger VfB Stuttgart. Damit machen die Bayern das Double aus Meisterschaft und Pokalsieg perfekt.
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1: Das Wetter, die aktuelle Vorhersage des Deutschen Wetterdienstes. Es bleibt weiter ein schönes, hochsommerlich warmes Pfingstwochenende. Im Norden und in der Mitte des Landes ist es an diesem Sonntag zwar etwas dichter bewölkt, aber es bleibt auch hier wie im ganzen Land trocken. Im Süden und Südwesten scheint den ganzen Tag die Sonne. Bei Temperaturen von 20 bis 34 Grad. Am Pfingstmontag lösen sich die meisten Wolken auf und es wird noch wärmer.
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1: Das Wetter, die aktuelle Vorhersage des Deutschen Wetterdienstes. Es bleibt weiter ein schönes, hochsommerlich warmes Pfingstwochenende. Im Norden und in der Mitte des Landes ist es an diesem Sonntag zwar etwas dichter bewölkt, aber es bleibt auch hier wie im ganzen Land trocken. Im Süden und Südwesten scheint den ganzen Tag die Sonne. Bei Temperaturen von 20 bis 34 Grad. Am Pfingstmontag lösen sich die meisten Wolken auf und es wird noch wärmer.
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1: Ich bin Tine Klimach. Russland hat die ukrainische Hauptstadt Kiew massiv mit Drohnen und Raketen angegriffen. Unbestätigten Berichten zufolge soll Russland bei dem Angriff auch Hyperschallraketen und Marschflugkörper eingesetzt haben. Ein Mensch kam offiziellen Angaben zufolge ums Leben. Rund 20 wurden verletzt.
2: Besonders in der Hauptstadt Kiew sind die Zerstörungen massiv. Es gibt zahlreiche große Brände und verheerende Schäden an vielen Wohngebäuden. Einsatzkräfte retten Verletzte aus den Trümmern getroffener Häuser. Russland hatte diesen Schlag als Vergeltung angedroht nach dem ukrainischen Beschuss einer Berufsschule. In dem von Moskau besetzten Gebiet Luhansk starben dabei viele Studenten. Unklar war zunächst, ob Russland auch die wegen ihrer Zerstörungskraft gefürchtete neue Mittelstreckenrakete vom Typ Areschnik eingesetzt hat. Aus Moskau, Ulf Mauder.
1: Mit Blick auf Fanfeste zur Fußballweltmeisterschaft geht Innenminister Alexander Dobrindt derzeit nicht von einer konkreten Bedrohungslage wegen des Iran-Konflikts aus. Man habe das, was durch den Krieg im Iran ausgelöst werde, sehr genau im Blick, was einzelne Personen und auch extremistische Gruppen anbelangt, sagte Dobrindt den Zeitungen der Funke Mediengruppe. Dobrindt betonte zugleich, das könne sich jeden Tag immer ändern. Immer weniger Handynutzer verschicken SMS. Wie die Bundesnetzagentur mitteilte, wurden im vergangenen Jahr in Deutschland 2,9 Milliarden SMS verschickt. Damit hat sich die Anzahl innerhalb eines Jahres fast halbiert. Pro aktiver SIM-Karte waren es monatlich im Schnitt etwa 2 Kurznachrichten. Die Nachfrage sinkt langsam, da die Handynutzer immer stärker auf Chatdienste wie WhatsApp, Threema, Signal oder Facebook Messenger zurückgreifen. Und zum Sport. Der FC Bayern München hat den DFB-Pokal gewonnen. Mit 3:0 besiegten die Münchner im Finale von Berlin den Vorjahressieger VfB Stuttgart. Damit machen die Bayern das Double aus Meisterschaft und Pokalsieg perfekt. Trainer Vincent Kompany zeigte sich stolz auf die Leistung seiner Jungs bei Sky.
3: Einfach glücklich für die Jungs. Stolz auf die Leistung auch heute, weil wir sind so ruhig geblieben am Halbzeit, sind so stabil rausgekommen in der zweiten Halbzeit. Ja, wunderschön. Und immer sieht man wieder Dinge, wo man sagt, wie machen die Jungs das? Auch als Trainer kann man das genießen.
1: Das war der erste Pokalsieg der Bayern seit 6 Jahren.
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1: Das Wetter, die aktuelle Vorhersage des Deutschen Wetterdienstes. Heute gibt es im Süden und Südwesten die meisten Sonnenstunden. Im Norden und in der Mitte ziehen ein paar Wolken durch. Am Nachmittag und Abend können im östlichen Bergland ein paar Tropfen runterkommen. Mit Höchstwerten von 20 bis 34 Grad. Direkt an der See ist es kühler. Am wärmsten ist es im Südwesten und Süden. Auch morgen oft sonnig und trocken, hier und da ein paar Quellwolken. Mit weiter sommerlichen Temperaturen von 25 bis 34 Grad.
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0: Dienstes. Heute gibt es im Süden und Südwesten die meisten Sonnenstunden. Im Norden und in der Mitte ziehen ein paar Wolken durch. Am Nachmittag und Abend können im östlichen Bergland ein paar Tropfen runterkommen. Mit Höchstwerten von 20 bis 34 Grad. Direkt an der See ist es kühler. Am wärmsten ist es im Südwesten und Süden. Auch morgen oft sonnig und trocken, hier und da ein paar Quellwolken. Mit weiter sommerlichen Temperaturen von 25 bis 34 Grad.
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1: Ich bin Tine Klimach. In den Verhandlungen um ein Ende des Iran-Kriegs ist ein Rahmenabkommen inzwischen weitgehend ausgehandelt. Das hat US-Präsident Trump auf der Plattform Truth Social geschrieben. Er schränkte aber ein, dass das Ganze noch unter dem Vorbehalt einer endgültigen Fertigstellung durch die USA des Irans und anderer Länder stehe.
2: Seit Wochen geht es hin und her, aber so weit waren die Verhandlungen offenbar noch nie. Es gab eine große Telefonrunde und nach den Worten Trumps sehr gute Gespräche mit Vertretern aus den Golfstaaten und der Türkei, und er telefonierte auch mit dem israelischen Premier Netanyahu. Die letzten Aspekte und Details werden noch besprochen und festgezurrt, darunter die Öffnung der Straße von Hormuz. Ein 14-Punkte-Plan soll demnach den Rahmen für Verhandlungen zwischen den USA und dem Iran festschreiben und den Krieg formell beenden. Aus den USA, Tina Eck.
1: Bei massiven russischen Angriffen mit Kampfdrohnen und Raketen sind in der ukrainischen Hauptstadt Kiew laut Behörden mindestens 2 Menschen getötet worden. Es gab auch über 50 Verletzte, die meisten von ihnen werden in Krankenhäusern behandelt, wie Bürgermeister Vitali Klitschko am Morgen bei Telegram mitteilte. Einsatzkräfte seien dabei, die Trümmer getroffener Wohnhäuser und Schäden zu beseitigen. Der Zivilschutz veröffentlichte Fotos und Videos von massiven Zerstörungen und von großen Bränden. Auch die Umgebung Kiews und andere Regionen waren betroffen von den Angriffen. Bei dem Ebola-Ausbruch in der Demokratischen Republik Kongo steigt die Zahl der Todesopfer weiter an. Nach Angaben der Regierung wurden seit Beginn des Ausbruchs über 860 Verdachtsfälle gemeldet, von denen über 200 Erkrankte verstorben sind. Im Nachbarland Uganda sind bislang 5 weitere bestätigte Fälle bekannt. Das Ebola-Fieber ist eine ansteckende und lebensbedrohliche Infektionskrankheit. Der aktuelle Ausbruch ist besonders schwer einzudämmen, weil es für den seltenen Bundibugyo-Typ weder Impfstoff noch eine Therapie gibt. Und zum Sport. Bei der Eishockey-WM hat die deutsche Nationalmannschaft das Spiel gegen Österreich mit 6:2 gewonnen. Die Chancen auf das WM-Viertelfinale sind trotzdem gesunken, denn Lettland hatte zuvor die USA besiegt. Damit muss das deutsche Team morgen nicht nur gegen Großbritannien gewinnen, um in die K.O.-Runde einzuziehen. Es braucht darüber hinaus noch viel Schützenhilfe der Konkurrenten.
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1: Das Wetter, die aktuelle Vorhersage des Deutschen Wetterdienstes. Heute gibt es im Süden und Südwesten die meisten Sonnenstunden. Im Norden und in der Mitte ziehen ein paar Wolken durch. Am Nachmittag und Abend können im östlichen Bergland ein paar Tropfen runterkommen. Mit Höchstwerten von 20 bis 34 Grad. Direkt an der See ist es kühler. Am wärmsten ist es im Südwesten und Süden. Auch morgen oft sonnig und trocken, hier und da ein paar Quellwolken. Mit weiter sommerlichen Temperaturen von 25 bis 34 Grad.
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3: Tja, das Wetter in Sachsen, wunderbar, blauer Himmel, 27 Grad sind hier vom Second Radio Studio an der Wetterstation. Okay, da prasselt die Sonne drauf, aber ansonsten geht's heute auch wirklich mit Sonne wieder durch den Pfingstsonntag. Paar Schleierwolken und im Tagesverlauf oder am Nachmittag könnte es örtlich ein paar Schauer oder kurze Gewitter geben. Und die Höchstwerte liegen zwischen 24 Grad, in den Hochlagen der Berge wären es auch 24 Grad und ansonsten können wir 30 Grad erwarten. Ja, morgen auch reichlich Sonne, blauer Himmel, wenige Wolken. Also es ist ein traumhaftes Wetter für unser Pfingsten und natürlich auch für das WEF-Gotik-Treffen. Einen wundervollen guten Morgen.
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und nochmal ein wundervolles Hallo hier aus dem Sekundärstudio Markkleeberg. Der eine oder andere wundert sich bestimmt, weil an dieser Stelle ist sonst immer die Auszeit mit meiner Wenigkeit und dem Thorsten. Thorsten ist natürlich auch da, kommt auch dann gleich. Aber ihr wisst ja, unsere Stadt, ihr habt es gerade gehört, sie trägt schwarz und das jedes Jahr zu Pfingsten. Und das WEF-Gotik-Treffen, ja auch heute und morgen wieder live mit dem Absinth-Frühstück hier von dem Studio. Und ja, wir holen uns natürlich, der Thorsten, der mischt schon mal alles zusammen, beziehungsweise ja, er bereitet unseren Absinth vor. Und ihr könnt wieder mit dabei sein. Das ist der tägliche WGT-Kompass sozusagen, den es natürlich auch als App gibt. Aber zum Vorhören, zum Vorglühen gibt es auch wieder das Programm, was heute so ansteht. Und einfach aus der gesamten Dark-Szene. Ich habe auch noch ein paar andere Songs mit eingemischt. Und auch morgen dann wieder zum Absinth-Frühstück gibt es dann den WGT-Kompass. Der ist immer im Visier. Also falls ihr ihn noch nicht habt, installiert ihn euch auf eurem Handy. Und ja, was ist heute los? Viel ist los, auf jeden Fall wieder. Wir waren natürlich auch gestern unterwegs und wir berichten da auch davon. Aber gehen wir es erstmal in Ruhe an. Schön, dass ihr mit dabei seid. Vielleicht sitzt ihr gerade beim Frühstück, dann auf jeden Fall lasst es euch schmecken. Ich hole mir auch jetzt nochmal einen Dark Kaffee und hier kommt gleich zu Beginn meine Lieblingsband. Die sind aus Finnland, zum WGT waren sie noch nicht da. Sie kommen aber dieses Jahr auch nochmal nach Hamburg im September. Also wem es gefällt, der kann ja mal nachschauen.

0: Bis zum letzten Ton auf jeden Fall. Poets of the Fall, das ist meine absolute Lieblingsband aus Finnland. Ja, sie sind in Helsinki zu Hause und wenn ihr Second Trito öfter hört, dann werdet ihr die Band auch immer wieder mit hören oder auf eure Ohren bekommen, weil, wie gesagt, das ist meine absolute Band. Aber auch die anderen Bands, die sind einfach cool, die auch hier zum WGT da sind. Also ihr kriegt heute einen kleinen Überblick wieder über das, was heute in Leipzig wieder an Bands spielt, ob es im Felsenkeller ist, auf der Agra, Moritz Bastei. Und falls ihr auch einen Tipp habt, beziehungsweise ihr geht irgendwo hin, ihr habt was auf der App gefunden, habt gesagt, ja, die wollen wir uns mal angucken, mal anhören vor allen Dingen, schreibt mir einfach über die WhatsApp 0341 358 83095. Ja, und ich such mal einen Song raus und dann könnt ihr schon mal vorhören und schon mal ein bisschen vorglühen. Aber jetzt glühen schon mal wieder hier die Regler, weil es kommt das Tageshoroskop. Auch heute an diesem Sonntag wollen wir natürlich in die Sterne gucken. Und wenn ich so auf den Kalender schaue, heute ist natürlich schon der 24. Mai und ich wünsche wie immer kosmische Unterhaltung.
1: Widder. Für ein paar Stunden können Sie in der Natur oder bei Musik herrlich entspannen und die Probleme des Alltags vergessen. Nehmen Sie sich heute die Zeit dafür.
2: Stier.
1: Heute kann Sie eine Stimmung oder Situation tief auffühlen. Sie müssen sich persönlich einlassen und sich Ihren eigenen Gefühlen und eventuell auch Ihren Ängsten stellen. Sehen Sie es positiv, so gewinnen Sie neue Einsichten.
2: Zwillinge.
1: Zwingen Sie sich nicht zu Dingen, auf die Sie keine Lust haben. Gönnen Sie sich ruhig mal etwas Angenehmes, wie ein paar gesellige Stunden mit lieben Menschen.
2: Krebs.
1: Möglicherweise erleben Sie einen romantischen Tag in einer festen Beziehung oder finden Ihren Traumpartner. Das Problem liegt in der Realität, die Sie zu sehr ausblenden. Verfallen Sie nicht einer Illusion.
2: Löwe.
1: Auf der Gefühlsebene könnte es heute intensiv werden. Lassen Sie sich berühren und halten Sie für einen kurzen Moment inne.
2: Jungfrau.
1: Genießen Sie den positiven Einfluss dieses Tages. Sie dürfen sich mehr als üblich erlauben. Nehmen Sie sich also ein paar Stunden Zeit für Ihre Lieblingsbeschäftigung.
2: Waage.
1: Sie handeln heute eher spontan aus dem Bauch heraus, als dass Sie sorgfältig überlegen. Bremsen Sie sich ein bisschen.
2: Skorpion.
1: Lassen Sie es sich gut gehen, zum Beispiel mit einer Massage, einem guten Essen oder einfach nichts tun. Sie können so mit Leib und Seele auftanken.
2: Schütze.
1: Fühlen Sie sich ein bisschen eingeengt? Sie brauchen jetzt jemanden, der Sie aus den eigenen vier Wänden herausholt und mit dem Sie ein paar ungewohnte Stunden verbringen können. Nehmen Sie Kontakt auf.
2: Steinbock.
1: Was Sie brauchen, ist etwas Begeisterung. Unternehmen Sie etwas, um den engen Alltagshorizont zu erweitern. Sie können so neue Kräfte tanken.
2: Wassermann.
1: Sie schwelgen in angenehmer Stimmung, hängen gern ihren Träumen nach und denken und handeln sehr romantisch. Freuen Sie sich heute an den kleinen schönen Dingen des Lebens. Dann ist das ein Tag zum Genießen.
2: Fische.
1: Würden Sie am liebsten ganz viel tun? Ein beachtlicher Energieschub lässt Sie heute vieles erreichen, sofern Sie Ihre Kräfte geschickt einsetzen.

Second Sight. Ja, das ist eine Band, auch mit Synthie-Pop und viel unterwegs. Sie waren auch schon als Vorband von End One unterwegs. Und das ganz Besondere ist, der Second Sight, die Band sind mit Second Radio verbandelt, sage ich einfach mal so. Sie haben ihre eigene Sendung schon seit über 6 Jahren und das immer donnerstags, der letzte Donnerstag im Monat und ab 20 bis 22 Uhr. Das ist der Dirk und der Alex und sie laden sich immer Gäste ein und da sind schon echte Promis da gewesen bei uns überhaupt in dieser Sendung. Die Sendung übrigens, oh mein Frosch kommt, da brauche ich dann bald ein Absinth. Es ist ja auch das Absinth-Frühstück, ja, und da gehen die Frösche nämlich auf jeden Fall weg. Ich möchte euch aber gerne noch von, Moment, ich nehme mal einen Schluck Kaffee. Ich habe hier schwarzen Kaffee. Vielleicht ist der Frosch dann auch beruhigt, ja. Hat ein bisschen geklappt. Genau. Ja, gestern war auch viel los. Wir waren unterwegs und überall warm, heiß, es zieht teilweise. Also hat sich auch ein bisschen auf meine Stimme gelegt. Ich möchte euch aber erzählen, The Second Sight, diese coole Band, die zwei Jungs, der Dirk und der Alex, die haben ihre eigene Sendung bei Second Radio und wir haben die Audiothek. Das ist ja Dark Donnerstag oder auch My Personal Tracks, so heißt nämlich ihre Sendung und die findet ihr dort, die Sendungen. Nicht alle sind ja von den letzten 2 Jahren, glaube ich, die anderen Jahre, die sind noch bei Soundcloud, also wenn ihr da auch mal schaut, findet ihr noch ganz auch die ersten Sendungen, alle bei Soundcloud hinterlegt und aber seit 2 Jahren bei uns hier in der Audiothek. Ja, und da waren auch viele Gäste dabei, die auch hier beim WGT in diesem Jahr auftreten oder aufgetreten sind. Also ich habe schon die letzten Tage, ich habe ja seit Donnerstag schon, dass ich hier für euch unterwegs bin und auch berichte, schon einiges berichtet. So, aber heute geht's los dann auch mit diesen Bands, die heute spielen. Werde ich euch ein paar vorstellen und da geht's bei mir immer mit der Musik, mit der Kammer los. Die waren vor 2 Jahren da. Das ist so mein Einstieg wieder in den heutigen WGT-Sonntag.

Das waren die Kammer. Sie waren auch vor 2 Jahren da. Von der Kammer hört man demnächst noch mal ein bisschen mehr. Auch hier auf Second Radio, das kann ich euch schon mal verraten. Da gibt's nämlich was Neues zu berichten. Ja, denkt immer dran, donnerstags ab 18 Uhr bis Mitternacht ist der Dark Donnerstag. Und da gibt's wirklich spezielle Sendungen und viel, viel, viel Musik aus der Dark-Szene. So, ich fange mal heute an mit der Peterskirche. Falls ihr Lust habt, da gibt's ab 16 Uhr nämlich George. Er kommt extra aus Großbritannien und er macht so Interpretationen, Depeche Mode, so hat er es angekündigt, aber er hat auch schon andere, ja, so Interpretationen auf seinen Konzerten gespielt. Also er nimmt sich da immer mal auch andere Musiker mit vor. Und hier hat er eine Hommage an Robert Miles mal geschrieben und natürlich auch gesungen, Miles Away. Und das kriegt ihr jetzt für euch auf die Ohren.

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0: Ola Fake, ja, Sie waren ja auf der Accra am Freitag, sind Sie aufgetreten, das war wirklich echt großartig, Freitagabend, wir waren mit dabei und wir freuen uns auch auf heute Abend, dann 19 Uhr, ihr habt es gehört, der Sven Friedrich und Dirk Riegner zusammen, also da gibt es auch viel aus dem Projekt von Sven von Serafin. So, wir haben einen Musikwunsch reinbekommen und das ist nämlich vom Simon. Der Simon hat uns geschrieben, er würde gerne mal was von Laibach hören. Ja, und da habe ich mir den Thorsten gerade mal zu geholt, weil wir wollen ja erstmal noch unseren Absinth anstoßen.
1: Richtig, genau, das ist das eine. Dann wollen wir ein bisschen über das heidnische Dorf erzählen und natürlich auch den Musikwunsch vom Simon erfüllen. Und er hat sich etwas von Laibach gewünscht. Wir haben es mal versucht herauszufinden. Laibach war, glaube ich, letztes Jahr beim WGT. Dieses Jahr sind sie zumindest nicht sichtbar im Line-Up. Vielleicht sind sie heimlich irgendwo da. Ja, es ist ja auch immer so ein bisschen ein Treffen der Szene, dass die Musiker und Musikerinnen, die jetzt nicht auftreten, die nicht im Line-Up stehen, aber trotzdem hier irgendwie auftauchen.
0: Gestern, haben wir ja auch getroffen.
1: Haben wir gestern auch wieder. Ist ja so ein bisschen auch das Klassentreffen für die Szene. Und daher kann es durchaus sein, dass die vielleicht hier unter uns weilen und das einfach mal genießen. Man weiß es nicht. Laibach, eine slowenische Gruppe, die, sagen wir mal so, wirklich über die Genres hinweg alles Mögliche mal ausprobiert und durchaus auch politisch-religiöse Strukturen, Symbolik und so weiter verwendet, um Dinge zu überhöhen. Auf jeden Fall immer hörenswert. Ich habe jetzt gerade nochmal reingehört in das aktuelle Album Alamut von 2025, wo es ja sehr symphonisch und düster zugeht. Und trotzdem, wir spielen gerne was von Laibach, gerne auch mal zwei Titel für den Simon, weil heute Sonntag ist und weil wir dir eine Freude machen wollen. Und es geht mal los mit einem Titel Tanzt mit Laibach.

0: sind Klänge. Hatten wir gestern auch. Wo waren wir denn bei Nachtmar? Ja. Das war auch cool. Das war sehr, sehr cool. Das ist ja Thomas aus Österreich gewesen und der hat auch die Agra aufgeheizt und die war sowieso schon heiß. Also wer immer unterwegs ist, wer jetzt vielleicht gerade beim Frühstück sitzt und sich entspannt, den tun bestimmt auch noch die Füße weh. Es ist immer so. Und ihr habt bestimmt auch geschwitzt und es ist warm. Aber es ist ja wunderbar. Das ist ja großartig, dass das Wetter so mitspielt.
1: Leibach ist nicht original hier auf dem WGT. Allerdings heute 15 Uhr, da könnt ihr in der alten, in der Galerie KK5 in der Käthe-Kollwitz-Straße, da gibt es eine Podiumsdiskussion. Leibach, Lausitz, Lipsk, was ist neue sorbische Kunst? Das ist eine diskursive Erkundung mit Bernhard Schipper, das ist ein Künstler aus Leipzig, und Alexander Pelemann. Er schreibt für das Sonic Magazin, auch aus Leipzig, und vielleicht ist das was für euch als Leibach-Fans, um vielleicht ein paar Hintergrundinformationen zur Band, vielleicht auch zu dem ganzen Umfeld, zur Situation und allgemein und so weiter und so fort. Also für Leibach-Fans wird es mit Sicherheit interessant sein, da mal hinzugehen, und daher glaube ich, ist das ein guter Punkt für heute für die Leibach-Fans. So wir haben es jetzt, also wir nennen das ja Absinth-Frühstück, und was gehört dazu?
0: Klar, ein Absinth, er ist echt hier. Wir könnten euch ein Foto machen.
1: Ja, der ist grün, der ist die grün. Grüne Fee. Die
0: ich
1: grüne...
0: hab gestern habe ich ja einen roten im
1: Sekt. Das war total
0: bekommen.
1: Verrückt. Roten. Und ich habe gelernt, Absinth geht auch als eine Art Wackelpudding.
0: Ja, du hast so einen Wackelpudding gegessen.
1: Ja, genau. Das war lustig. Ich weiß gar nicht, wie das hieß. Absinth Jelly, glaube ich. Mhm. Das sind so kleine Schnapsbecher und das sieht aus wie Wackelpudding.
0: War wie ein Fingerhut, also ein bisschen größer.
1: Und, aber der Halleluja, hat, der hat es aber in sich gehabt. Also nichts hier mit Wackelpudding und süß und so weiter und so fort. War wirklich lecker. Und der hat schon ganz schön geknallt, muss ich sagen. Mhm. Ja, und du hast roten Absinth getrunken und der wurde mit Sekt veredelt. Genau. Und auch das war... War cool,
0: ja. Genau. Also wie gesagt, draußen im heidnischen Dorf, da gibt es die Absintheria und da kriegt ihr natürlich alle möglichen Sorten, auch mit Wurm und.
1: Ja, das war vor 2 Jahren, ne, wo wir das mit dem Wurm und das war, da haben die mit Sicherheit auch wieder diese, und ich muss ja sagen, ich war ja im heidnischen Dorf und habe da mal ein bisschen geschaut. Machen wir, stoßen wir erstmal an.
0: Deiner ist voller, dein Glas ist, da ist mehr drin.
1: Guck Nein, das täuscht.
0: Ja. Das ist eine optische also, Täuschung. Cheers oder Skål oder
1: Slange, je nachdem. Also Jammers, egal, wo ihr Cherefrey, herkommt.
0: Genau.
1: Wo ihr herkommt. Wir stoßen jetzt auf euch alle an, die ihr hier beim WGT seid und einfach eine gute Zeit habt. Und vor allen Dingen habt weiter Spaß und vor allen Dingen bleibt gesund.
0: Ja. Und nochmal geht's mit Leibach weiter.

0: großartig. Also vielleicht sind Sie auch im nächsten Jahr wieder mal mit dabei. Laibach waren das. So, wir gehen mal auf die AK. Da geht's heute 18:45 nämlich auch schon los mit Clan of Symmox. Ich hatte gestern schon mal ein bisschen dafür Reklame gemacht, aber sie sind einfach großartig und wir haben uns noch mal ein bisschen schlau gemacht.
1: Richtig, genau. Das ist ja eine niederländische Band und die sind auch schon seit einigen Jahren unterwegs und nämlich seit 1984 und sie haben, sagen wir mal, auch viele Jahre ja so sich entwickelt und hatten auch zwischendurch mal eine, ja, wie soll ich sagen, so eine Art Metamorphose, wo es dann so in Richtung Rave ging. Also das verschmilzt ja irgendwie immer so Techno-Rave oder Techno-Rave und alles sowas. Das ist ja manchmal gar nicht so richtig auseinanderzuziehen, will man eigentlich auch gar nicht. Am Ende des Tages ist es Musik und die ist hoch subjektiv, also das heißt, sie gefällt oder sie gefällt nicht. Das liegt ja auch immer an dem einzelnen Menschen. Trotzdem sind sie so seit 1987 zur Dark Wave Welt offiziell zurückgekehrt und ja, sind auch erfolgreich, also sind fleißig unterwegs und ich habe auch gerade mal so in den Tourplan reingeschaut. Also ja, man kann sie neben dem WGT auch noch in anderen Orten auch international erleben. Also das heißt, Clan of Symmox, tolle Band, und wer heute Abend auf die AK geht, sollte auf jeden Fall dabei sein.

0: Clan of Xymos. Und das ist so schwierig jetzt wieder. Es ist verzwickt. Da geht man in die Akra 1845 oder doch lieber in den Felsenkeller zu Gulbers. Also ja, das ist immer schwierig.
1: Oder in die Peterskirche. Oh, also heute ist wirklich für euch oder für uns alle das ganz schwierig, die richtige Tour herauszufinden. Und Gott sei Dank gibt es aber den WGT-Kompass. Der kann einen ja wirklich sehr gut lotsen. Und auch schon mal ganz großes Lob an die Entwickler. Den WGT-Kompass gibt es ja schon eine ganze Weile. Aber er wird besser und besser und besser. Mhm. Und wirklich großartig. Und es ist eine unfassbare Hilfe, um sich dann auch auf diesem wunderbaren Festival zu orientieren.
0: Genau. Und wir bedanken uns auch, dass wir mit drauf sind, dass ihr uns dadurch auch gefunden habt. Das ist nämlich auch großartig. Bei uns gibt es auch immer wieder donnerstags den Dark Donnerstag, wer sich vielleicht auch gerade zugeschaltet hat. Wir würden uns freuen, wenn ihr da auch immer wieder dabei seid, 18 Uhr bis um Mitternacht. Aus diesem Dark Spektrum gibt es auch diese ganzen Bands, die ganzen Songs und auch die Musiker, die waren bei uns schon teilweise virtuell im Studio. Und nächsten Donnerstag auf jeden Fall schon mal vormerken, da gibt es ab 19 bis 20 Uhr wieder Atlas Funk, das ist die Band Atlas Bird aus Leipzig, sind auch cool unterwegs, kennt ihr vielleicht. Und ab 20 Uhr ist dann My Personal Tracks, da ist der Dirk und der Alex dann auch wieder da und haben sich einen Gast eingeladen. Also wie gesagt, da ist immer donnerstags bei uns auf jeden Fall einiges an tollen Veranstaltungen oder Events.
1: Und der Dirk war gestern auch auf dem Weg.
0: Ja, der war auch da. Und der hatte sich dann auch noch von Antoine, ne?
1: Ja, den Steve Nagabi hat er auch noch getroffen daher
0: untergehakt und die sind dann ein bisschen losgezogen. Der Axel war auch da von Silke Bischof, mit denen haben wir auch schön sprechen können. Ja, also waren einige, die, wie du schon sagst, die einem auch mal inkognito, ja genau. Ich habe schon, weißt du, bei mir wirkt schon der Absinth, ich merke es schon, die grüne Fee ist schon unterwegs.
1: Die räubert schon im Kopf.
0: Die räubert, genau. So, aber wie gesagt, schwierig heute. Wir würden gerne in die AK, wir wollen aber auch gerne in den Felsenkeller. Und ich glaube, wir gehen auch in den Felsenkeller zu Gulbers, weil ihn hatte ich auch im Interview, den Sven Wittmus. Und er hatte uns auch einiges erzählt. Vielleicht wart ihr am Donnerstag dabei, da gab es das große Interview mit ihm. Und hier kommt natürlich ein Song, Gulbers. Vorglühen nenne ich das immer.
2: Ja, hi, hier ist Sven Wittmus von Gulbers. Ja, und ihr hört auf Second Radio wahrscheinlich jetzt auch einen Song von Gulbers. Viel Spaß.

0: cool war's. Wer es ein bisschen ruhiger mag, auch so die 80er Dark Wave oder auch Synthie-Songs mag, der ist da genau richtig, nämlich im Felsenkeller heute Abend 17.50 Uhr. So, aber auf der Accra, da geht's auch schon 20.10 Uhr weiter mit She Passed Away. Und die Band, die hat es dir doch mal angetan. Die gibt es nämlich auch schon seit den 80ern.
1: Nein.
0: Doch. Die sind schon ziemlich lange unterwegs. Habe ich hier in meinem...
1: Okay.
0: Ja?
1: Also ich habe hier 2006, aber gut, es ist egal. Letzten Endes sind sie im musikalischen Kosmos bei mir aufgetaucht und zwar rein zufällig. Und zwar hatte ich irgendwann mal eine Reise und da hört man ja im Radio das ein oder andere, weil ich habe im Auto gesessen und da fiel mir She Passed Away auf und da dachte ich mir, oh, das ist ja cool, das klingt wirklich richtig toll und sie singen auf Türkisch und das ist was ganz speziell ist, dass sie sozusagen in ihrer Muttersprache in dieser Gothic-Welt, in dieser Dark-Wave-Welt unterwegs sind. Und das macht sie immer noch besonders, denn man hat sich irgendwie so ein bisschen auf die englische Sprache geeinigt, was ja grundsätzlich völlig in Ordnung ist. Gleichwohl, wenn dann jemand mal in der Muttersprache singt, und da gibt es noch eine andere Band, die ich sehr favorisiere, die tritt, glaube ich, morgen beim WGT auf, Molchat Doma. Mhm. Und She Passed Away ist aber etwas, was man wirklich auch mal erleben muss, wenn man sowieso Dark Wave oder New Wave mag. Und die treten wann genau auf? Ich weiß es gar nicht.
0: Heute in der Accra, heute Abend 20.10 Uhr. Aber ich habe nochmal nachgeschaut, du hast recht. Ich habe mich jetzt mit einer anderen Band irgendwie verbandelt. 2006. Hast du recht, gibt es die türkische Band. Die singen zwar auch auf Englisch, aber sie sind eben auch viel mit ihrer türkischen Sprache unterwegs.
1: Ja. Genau.
0: Çok güzel.
1: Ja. 2012 sind sie international durchgestartet und sie geben offen auch zu, ja, das mit der türkischen Sprache, das macht sie so ein wenig besonders, aber genau das braucht es ja auch, diese schönen Tupfer in dieser Welt, dass man da eben auch mal was anderes hört oder dass es abwechslungsreich ist, das macht es aus. Und die sind auch nach dem WGT noch hier unterwegs. Ich habe jetzt hier gesehen, Termine in Jena, am 5. November, also dann im Herbst, beziehungsweise fast schon Frühwinter. Also am 5. November sind sie nochmal in Jena zu erleben, dann in Prag am 13. November. Das wäre auch mal so eine Location, da müsste man eigentlich auch mal hin. Ja, die Futurum Music Bar. Oder dann in der Stadthalle Chemnitz am 25. Dezember. Also es gibt noch verschiedene Möglichkeiten, She Passed Away noch einmal bei einem großen Konzert zu erleben. Und aber wer sich schon mal so ein bisschen einen Vorgeschmack holen möchte, die Band vielleicht noch gar nicht kennt, der hat hier auf dem WGT die Möglichkeit, heute Abend She Passed Away zu erleben.
0: Und hier jetzt auf Second Radio.

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und ihr hört immer noch Second Radio. Wir sind dabei, hier erstmal beim Absinth-Frühstück zum Pfingstsonntag. Und bis 18 Uhr bekommt ihr auch hier die Musik auf die Ohren, ja, aus dem Spektrum der Dark-Szene. Ich bin die Angie und der Thorsten, ja, der holt schon wieder mal Nachschlag für den Absinth. Ihr wisst, da gibt es die Absintheria im heidnischen Dorf, also die solltet ihr unbedingt mal besuchen. Und falls ihr kein Bändel habt, das heidnische Dorf ist wirklich der Tipp für euch, auch mit der Familie hinzugehen. Eintritt, Kinder sind kostenlos, also deswegen, da spielen auch richtig coole Bands heute bei dem schönen Wetter. Und da ist ja auch der Mittelaltermarkt, da könnt ihr vielleicht das einiges erwerben, was ihr vielleicht auch wieder mal gebrauchen könnt. So, wir geben euch ein bisschen vom WGT Kompass, der ja wunderbar ist, diese App, auch immer wieder Tipps. Und selbst waren wir auch schon unterwegs gestern auf der Accra. Und heute, ja, ist auf der Accra, ihr habt es gerade schon gehört, She Passed Away. Und ab 21.15 Uhr, da gibt's London After Midnight, also LAM. Die Rockband ist extra aus Los Angeles angereist. Sie gibt's schon seit 1990 und das erste Album, wo sie dann so richtig bekannt geworden sind, das gab's dann 1995. Also, es gab mal zu einem Track, da kann ich mich auch erinnern, da gibt's Gothic-Rock-Songs, da wurde dann gemeint, es gibt keine Parallelen zu Gothic-Rock, also es wäre keine Gothic-Rock-Band. Also ihr könnt euch heute Abend auf jeden Fall selbst ein Bild machen, ich finde schon, sie gehören da rein. Und übrigens, die Band, alle Mitglieder, die bekennen sich offiziell zum Veganismus, unterstützen den Tierschutz und die Ausprägung der Tierrechte und ermuntern dann auch immer wieder ihre Fans, den Wahlen beizuwohnen und vertreten insgesamt eine politisch liberale Einstellung. Also schon mal gut zu wissen. Ja, hier sind sie natürlich auch für euch schon mal so zum Vorglühen. London After Midnight. Ich konnte mich gar nicht entscheiden mit den Songs, aber ich habe mal zwei rausgesucht. Also deswegen, auf einem Bein kann man ja nicht stehen, sage ich immer.

London After Midnight, LAM, heute Abend auf der Accra, 21.50 Uhr. So, wir haben einen Musikwunsch reinbekommen vom Siggi und der ist aus Rüthau und er geht heute auch zum Konzert natürlich. Und er meinte, der Song von Farin Urlaub, der könnte eigentlich auch heute in diese Sendung passen. Finde ich auch, hat er recht, kriegt er jetzt auf die Ohren die Toten Hosen. Nein, Farin Urlaub, nicht die Toten Hosen.

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So, mittlerweile 11.33 Uhr. Vielleicht ja, seid ihr mit eurem Frühstück schon fertig oder ihr seid schon im Brunch und habt euch schon angezogen und geht wieder los. Dann wünsche ich euch natürlich viel Spaß. Und es ist nicht so einfach. Also wir kommen heute auch wieder so in eine Art Zwickmühle. Wo geht man heute hin? Es ist so viel los, so viele tolle Bands sind am Start und deswegen ja für euch auch ein bisschen so ein kleiner Wegweiser von uns hier aus dem Radio mit den Songs. Und vielleicht habt ihr Lust auch zu Diorama zu gehen, nämlich in den Felsenkeller, 20.40 Uhr. Also unverwechselbare Mischung so aus Dark Wave, Elektronik, Alternativ, Pop. Also Diorama ist auch so wirklich mit emotionalen Klangwellen unterwegs, manchmal also sowieso tanzbar. Und die Band um Sänger und Mastermind Torben Wendt, die ja, gibt's schon einige Jährchen, haben sie auch schon auf dem Buckel.

0: 20.40 Uhr, Felsenkeller, Diorama.
1: Hallo liebe Hörer von Second Radio, hier spricht Felix Mark von Diorama und wir spielen dieses Jahr auf dem BGT im Felsenkeller am Sonntag ein ganz wunderbares Set und wir freuen uns auf jede Menge wunderbare Leute hier und heute.

Liebe Hörer von Second Radio, hier ist Sven von Solar Fake. Wir sind beim WGT und dann gibt es am Sonntag um 19 Uhr in der Peterskirche noch die Piano-Sessions mit Dirk Riegner und mir. Da spielen wir Songs von Solar Fake und Seraphine und wir hoffen, wir sehen euch da.

Biografien. Ja, Sven Friedrich, und das erlebt ihr heute ab 19 Uhr in der Peterskirche mit den Dirk Riegner am Keyboard. Und ja, gibt's was aus Seraphin und Sola Fake aus ihrem Projekt, also von Sven Friedrich. Es geht weiter mit der Moritz-Bastei, die habe ich nämlich heute noch gar nicht mit auf dem Schirm gehabt. Da ist natürlich auch 21.45 Uhr Shadows Hold. Ich spiele erstmal einen Song, und ja, dann habe ich nämlich noch einen zweiten, weil ich mich immer nicht entscheiden kann, welchen Song ich für euch spielen soll, wie man die Band so am besten präsentieren kann, damit ihr Lust drauf bekommt, dorthin zu gehen. Ich erzähle euch dann gleich noch was.

Shadows Hold. Ja, Sie sind heute, wie gesagt, in der Moritz-Bastei ab 21.45 Uhr. Das ist eine Dark Wave Post-Punk Solo Band oder ein Solo-Projekt aus Los Angeles sind Sie angereist. Underground-Musikszene, aus der sind Sie hervorgegangen. Und das ist ein neues Album, das heißt Bound Change und wurde kürzlich auch auf Vinyl veröffentlicht. Ja, und deswegen stellen Sie das heute Abend dann auch vor. Und ja, ich glaube, Sie sind auch schon ziemlich bekannt, jedenfalls in den USA und vielleicht auch hier schon in der Musikszene. Deswegen ja, vielleicht auch ein Geheimtipp von uns hier aus der Redaktion, da einfach mal vorbeizuschauen.

0: Solitary Experiments und die sind heute Abend 22.20 Uhr im Felsenkeller. Ja, also das solltet ihr auch noch mitnehmen, auf jeden Fall heute an diesem Sonntag. 17.50 Uhr, ich habe es heute schon mal erwähnt, da ist Gulvers für euch da und das ist der Sven Widmes. Ich hatte mit ihm schon am Freitag gesprochen oder am Donnerstag war es glaube ich schon, weil die sind ja auch alle aufgeregt, die Bands, die hier nach Leipzig kommen. Und ich habe mal einen kurzen Ausschnitt aus dem Interview. Wir haben viel, viel länger gesprochen, war total interessant, wie der Sven auch erzählt hat, weil er ist ja oft als Vorband auch bei Fürst im Mond aufgetreten und so weiter. Und ich habe ihn gefragt, warum sollten denn die Hörerinnen und Hörer überhaupt die Gäste zu Gulvers heute Abend in den Felsenkeller kommen?
1: Was soll ich erzählen? Das ist eine coole Band.
0: Ja, auf jeden Fall, absolut. Ich habe dich ja auch schon live gesehen.
1: Mhm. Ja, ist eine Band, die ich ja in Gedanken schon mein halbes Leben lang irgendwie im Kopf habe, so richtig spruchreif oder zu kreativen Dingen kam es dann erst so vor, jetzt waren es 5, 6 Jahre ungefähr, als ich mich dann so entschieden habe, so die Dinge, die ich über die Jahre geschrieben, aufgenommen habe, dann auch mal langsam zu veröffentlichen. Und ja, es ist eine Band, wo so meine musikalischen Väter, Helden und so irgendwie alle ein bisschen ihren Einfluss finden. Ja, die Band besteht live aus meinen beiden Kumpels, noch Ralf an der Gitarre und Jens am Schlagzeug. Und so bestreiten wir unsere Shows.
0: Ja, genau. Ja, also das ist ja schon mal. Und ihr habt so ein Repertoire, ich denke mal, das ist so soft bisschen teilweise. Also ich mag es sehr. Also ihr seid, denke ich mal, in den 80ern auch viel unterwegs. Ist das richtig? So, dass ihr das aufbereitet, eben in diesem Stil, etwas darkmäßig?
1: Ja, also mir hat mal irgendein Mixing-Engineer gesagt, man hört schon, dass ich aus den 80ern komme. Auch wenn ich das nicht so bewusst mache, aber wenn man halt dort so aufwächst in so einer gewissen Zeit, das prägt natürlich. Also es gibt viele Sachen aus den 80ern, an die ich bis heute nicht rankomme. Also alles, was irgendwie so richtig grell, pink, bunt, pop ist, ist nicht so mein Ding, aber so viele andere Sachen aus der Zeit, die haben mächtig Spuren hinterlassen. Das kann ich nicht leugnen.
0: Ja, das ist aber auch das Schöne an euch. Und ich liebe ja diese Musik. Bei uns auf Second Radio laufen eure Songs am Tag Donnerstag auf jeden Fall. Viele, viele. Cool. Und ihr habt ja auch das Album, was wir schon mal auf Second Radio besprochen hatten, was seit Juli, glaube ich, 24 dann schon mal auf dem Markt ist. Das läuft bei uns auch alles.
1: Sehr
0: und
1: schön.
0: Genau. Warst du schon mal auf dem WEF Gothic-Treffen? Das wollte ich dich jetzt mal fragen. Bei uns hier in Leipzig. Bist du schon mal aufgetreten oder warst du persönlich schon mal da?
1: Auf dem WGT war ich noch gar nicht.
0: Noch gar nicht?
1: Bisher bin ich nur Konsument von Artikeln und Videos über die Jahre gewesen.
0: Okay. Und wie kam es jetzt dazu, dass du, dass ihr auf dem WGT auftretet?
1: Ich habe in der Tat eine Anfrage bekommen vom WGT für einen Slot, der da verfügbar war. Und dann habe ich natürlich relativ schnell zugesagt.
0: Okay. Ja, was bedeutet denn das für dich, dann auf dem WGT aufzutreten? Im Felsenkeller. Das ist übrigens eine ganz coole Location.
1: Ja, das der ganze Rahmen, also was das bedeutet. Das ist schon so ein kleiner Meilenstein für unsere Band, definitiv. Also in diesem Ambiente, an diesem Tag, zu der Uhrzeit. Das ist schon ein absolutes Highlight.
0: Ja, Sonntag, also, Felsenkeller, 17.50 Uhr, auf jeden Fall schon mal merken. Eine Stunde, genau. Oder? Wie ist euer Slot?
1: Ja, eine Stunde haben wir dort zur Verfügung, was auch großartig ist. Also deshalb, also bis jetzt habe ich ein krasses Gefühl für dieses Event. Also ich meine, es gibt auch Festivals, wo man dann so vielleicht so 30 Minuten hat, so zu einer relativ frühen Zeit, aber das ist schon auf dem WGT eine krasse Nummer, ja.
0: Schon ein bisschen aufgeregt?
1: Ich muss gestehen, nicht aufgeregt, sondern eher so in dem Modus, ich kann es kaum erwarten.
0: In froher Erwartung, sagen wir, glaube ich, auch.
1: Ja, genau. Ja, extrem. Also wir sind jetzt keine Band, die schon 30 Jahre spielt, aber so eine gewisse, so eine kleine Routine oder so eine Sicherheit, ja, die ist inzwischen schon da. Mhm. Und ich freue mich auf unser Set, was wir spielen, auf die Leute, die kommen, und deshalb ist es weniger eine Aufregung, sondern so eine eifrige Erwartung. Ja. Aber das wird es vielleicht, wenn ich dann vor Ort bin, die Location sehe und so weiter, dann ist es ja manchmal alles wieder ein bisschen anders.
0: Ja, da passen ganz viele Menschen rein. Also.
1: Ja, ja. Ich hoffe, die kommen auch alle.
0: Die kommen alle. Ja, ganz genau. Ihr kommt bitte alle. Ihr müsst diese Band unterstützen. Gulvers, 17:50 Uhr im Felsenkeller.

Diary of Dreams. Ja, sie sind nicht beim WGT, aber ich habe den Song einfach mal so, ja, damit ihr auch mal ein bisschen zur Ruhe kommt, noch vor dem Ansturm dann, wenn es wieder losgeht. Vielleicht habt ihr euch schon fertig gemacht, schön angezogen und ja, zieht nicht zu viel an, es wird heute wieder echt heiß werden, um die 30 Grad. Und ich habe da so einige gestern auch schwitzen sehen, die wirklich das durchziehen, ihre Sachen anziehen, die sie sich eben halt vorbereitet haben. Und also selbst mir, ich hatte nicht ganz so viele Sachen an, aber ich hatte auch immer einen Hut auf und habe ich gedacht, nein, also ich kann nicht mehr. Mir ist wirklich echt, das passiert bei mir ganz selten, dass mir dann auch mal so der Schweiß tropft. Und das ist passiert, ja, während des Konzerts dann auch in der Agra. Also, denn es gibt ja auch Orte, wo ihr vielleicht heute auch mal hingehen könntet, zum Beispiel ab 16 Uhr in die Alte Börse. Da habe ich mal einen Tipp für euch. Da ist nämlich Lukas Dreier, Violin-Cello, Stefan Locher am E-Bass und Sönke Reger an der Violine. Das ist ein erstes Zusammentreffen der drei Musiker und sie nennen es Infection, eine Reihe, die es erst seit 3 Jahren gibt, also unerwartete Besetzung, man weiß vorher nie, also sie stellen sich dann natürlich zusammen, aber sie spielen dann das erste Mal zusammen und in dieser Reihe selten gespielter Kammermusik und damit auch so ein Genre-Ausflug wird dadurch ermöglicht und die Stücke treten über neue Klangwelten in einen solistischen Dialog und überraschen mit lateinamerikanischer Fit, also Finesse und ja, Beats sind auch mit dabei, Musik von Bach. Also heute dort eine WGT-Premiere, das würde natürlich cool sein. Impressionen aus 6 Solo-Suiten für Violin, Cello, Solo und verschiedene Duo- und Trio-Besetzungen. Also das wird ein Klangerlebnis ohnegleichen. Ist auch noch ein wohltemperiertes Klavier mit dabei. Ja, ich hoffe, das ist gekühlt bei diesem heißen Wetter. Aber die Alte Börse ist ein cooles Location dort, sowas stattfinden zu lassen. Also falls ihr Lust habt, ab 16 Uhr in der Alten Börse ein Rangduo mit Chamber Music, also Infection nennt sich das Ganze. Ich habe mal von Lukas Dreier, das hatte ich noch in meinen Daten oder in meinem Archiv, Sunset Smile, also mal so ein bisschen zum Einstimmen, aber es geht wie gesagt vor allen Dingen heute um Bach.

Lukas Dreyer, der Cellist, heute ab 16 Uhr in der Alten Börse. So, wir kommen nochmal zur Agra und ich habe euch ja schon London After Midnight vorgestellt. Sie sind Headliner sozusagen 21.50 Uhr. Danach 23.50 Uhr Lacrimosa. 1990 als eine alternative Band gegründet, also viele tolle Texte, lyrische Texte in deutscher Sprache mit Rock- und Orchestermusik verbindet die Band natürlich dann auch immer wieder ihre Songs. Und seit mehr als 25 Jahren, da veröffentlicht die Band um Gründer Thilo Wolf ihre Musik mit dem eigenen Label. Und über die Jahre, da wurde Lacrimosa zum Pionier verschiedener Musikrichtungen, deutschsprachiger Alternativrock oder auch sinfonische Metal-Klänge, die sind auch mit dabei und sie sind schon mal mit dem London Symphony Orchestra unterwegs gewesen oder mit dem Filmorchester Babelsberg. Da nahmen sie auch dann auch noch Aufnahmen in den berühmten oder legendären, sage ich mal, Abbey Road Studios auf und ja, Top-Platzierung in den Charts in mehr als 25 Ländern. Können Sie das weltweit vorweisen? Ich glaube, demnächst fliegen Sie nach Mexiko, haben dort Auftritte. Aber hier zum WGT heute Abend, 23.50 Uhr, Lacrimosa.

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Keine Lüge, heute Abend 23.30 Uhr, ja, zum Abschluss heute der Hauptbühne im Accra Park Lacrimosa. Sie sind übrigens, wer es heute Abend nicht mehr schafft, dann am 9. August auch beim Mera Luna Festival in Hildesheim und am 22. August, 23. in Mexiko Stadt. Und da sehe ich gerade, dass in Mexiko Stadt am 22. August ist sogar schon ausverkauft. Ja, Wahnsinn. Sie sind dann am 18. September wieder in Deutschland, in Berlin, also im Admiralspalast. Wer ja da vielleicht heute Abend so spät es nicht mehr schafft, es ist anstrengend. Das kann ich euch sagen, gerade bei diesem Wetter. Wir sind ja auch jeden Tag dann unterwegs, später dann hier auf Sendung. Morgen übrigens auch wieder um 10 bis 13 Uhr gibt es dann auch wieder ja alles aus dem WGT-Kompass für euch. Haben wir das dann bereit und erzählen euch ein bisschen was über die Bands, ein bisschen vorglühen sozusagen. Und das tue ich auch jetzt sehr, sehr gerne, nämlich für morgen schon mal für euch. 16 Uhr, 17 bis 17.30 Uhr, sogar 90 Minuten Slot bekommen. Einlass ist schon 15 Uhr, nämlich in der Peterskirche, der Beauty of Jemina Trio Plus. Also das ist eine exklusive Deutschland-Premiere, das Programm, was sie mitgebracht haben. Es ist wirklich exklusiv, es hat kein anderer Sender. Also hier auf Second Radio bekommt ihr jetzt genau so eine Version, wie es morgen dann auch stattfindet mit dem Trio Plus. Da ist nämlich ein Cello mit dabei. Also eine Mischung aus den Songs natürlich von Beauty of Jemina. Und ja, einfach bluesige Riffs sind auf jeden Fall wieder dabei. Die da Michael

0: Und er wird euch verraten, wie es dann losgeht mit der 20-Jahre-Tour. Weil, ja, sie gibt es dann nämlich schon 20 Jahre. Also unglaublich, wie lange er auch schon unterwegs ist und weltweit bekannt. In Deutschland hat er es in den letzten Jahren dann auch geschafft. Also ich kenne ihn auch schon ziemlich lange. Er hat auch ein tolles Buch geschrieben. Also alles das erfahrt ihr dann auch wieder in der Sendung hier auf Second Radio an einem Dark Donnerstag. Seid einfach immer mit dabei. 18 Uhr bis Mitternacht an einem jeden Donnerstag sozusagen. So, und hier gibt es natürlich eine Kostprobe exklusiv auf Second Radio. Ich durfte das am Donnerstag, habe ich schon mal gespielt. Also da gab es schon die Weltpremiere. Und jetzt könnt ihr euch schon mal vorstellen, was das Konzert morgen in der Petruskirche werden wird. Großartig.
1: Hallo, das ist Michael Seele vom Beauty of Chimaina. Wir sind unterwegs zum WGT. Wir werden am Montag mit dem Trio Plus Ensemble mit der Cellistin Stefania Verità in der Peterskirche spielen. Um 16 Uhr geht's los. Wir freuen uns.

Dankeschön, thank you.

0: Beauty of Jemina Trio Plus. Morgen 16 Uhr in der Peterskirche. Also da wir freuen uns drauf.
1: Ja.
0: Also absolut. Ab 15 Uhr ist Einlass, da wird bestimmt ziemlicher Andrang sein. Ja, schwer auch trotzdem wieder die verschiedenen Locations zu besuchen. Es gibt so viel Tolles wieder zu hören.
1: Man müsste sich, glaube ich, klonen. Also das heißt, dass man den einen Klon dahin schickt, den anderen dahin und irgendwie am Ende des Tages alle Klone wieder miteinander verbinden, um dann das Gesamterlebnis dann auch zu verinnerlichen.
0: Ja, die Wege sind ja auch doch ein bisschen unterschiedlich. Also wenn man einmal auf dem Accra-Gelände ist und dann in die Stadt, in die Innenstadt, entweder in die Moritz-Bastei oder Felsenkeller, sind ja verschiedene Locations, die da mit einbezogen worden sind, die auch großartig sind. Also nicht nur der Felsenkeller, ja auch Stadtbad Leipzig in der Nordvorstadt, Eutritter Straße, einige Bands zu sehen. Täubchental ist mit dabei, Moritz-Bastei sowieso. Ja, also, ihr Lieben da draußen.
1: Also man muss ja auch mal eins sagen, neben dem Auto ist ja auch die Möglichkeit vorhanden, mit den öffentlichen Verkehrsmitteln hin und her zu fahren. Und das ist ja im Bändel mit drin und man muss sich das auch immer mal vor Augen halten. Ja? Man hat die Möglichkeit, wirklich in dieser guten Infrastruktur von Leipzig dann zu den einzelnen Locations zu fahren. Und daher auch mal Danke an alle, die jetzt mit den bei den Leipziger Verkehrsbetrieben, jetzt müssen wir mal das richtig sortieren, bei den Leipziger Verkehrsbetrieben auch dafür sorgen, dass alle Menschen von diesem Festival dann dahin kommen, wo sie gerne hinhaben möchten. Ich weiß, das ist manchmal ein bisschen anstrengend. Die Dinge sind, die Straßenbahn und auch die Busse, die sind manchmal mega voll. Gleichwohl bleibt es immer friedlich und das ist, glaube ich, das Wichtigste, dass hier alles immer gut und friedlich über die Bühne geht. Und das ist, glaube ich, bei diesem WGT immer wieder der Fall. Ja, wir gucken ja auch immer mal so auf die Polizeieinsätze beziehungsweise haben dann auch im Nachgang Informationen darüber. Und jedes Jahr sagt die Polizei, das ist so eines der friedlichsten Festivals, die es überhaupt gibt. Die Polizeieinsätze, die sind sehr, sehr, sehr überschaubar, wenn überhaupt erforderlich.
0: Ja, müsste höchstens mal einer eingesammelt werden, der zu viel Absinth getrunken hat vielleicht. Ansonsten ist alles ruhig, lieb und nett, sind sie alle untereinander. Also ich habe noch keine irgendwelchen schrägen Türen gehört, auch auf den letzten zwei Tagen. Ja, Thorsten, morgen früh wieder zum Absinth-Frühstück. Bist du wieder bereit?
1: Sind wir da wieder dabei, na klar.
0: Okay. Gut, ich habe noch Eisfabrik hier für euch, vielleicht einen Tipp, zuletzt noch heute an diesem Montag, nämlich im Felsenkeller. Also das ist dann morgen am Montag, da werden wir aber morgen früh nochmal drüber sprechen, schon mal einen kleinen Vorgeschmack von den vier Eisfabrikanten. Das sind nämlich Dr. Schnee, Dr. Frost, Celsius und Fahrenheit, die euch dann auch wieder musikalisch zwischen Pop, Dark Electro und Future Pop, so nennt man es dann auch. Also sie gehen auch immer mal so in andere Richtung, elektronischer Art und ja, einfach nur prima, klasse. Hier sind Sie auch noch mal vor den Nachrichten.
1: Den Namen muss ich jetzt bei diesem Wetter aber auch aufgreifen. Ja, also ihr Lieben, denkt nicht, dass es da kühl wird. Es wird richtig heiß und es wird richtig gut.
0: Ja, auf jeden Fall. Eisfabrik. Ja, wir verabschieden uns jetzt erstmal. Aber ihr könnt noch bis 18 Uhr einfach bei uns bleiben. Auch im Auto, wenn ihr unterwegs seid, über DAB+, wenn ihr irgendwo hinfahrt, könnt ihr noch bis 18 Uhr aus dem Spektrum der Dark Music alle möglichen Bands und Sängerinnen, Sängern hören. Also das haben wir für euch mit der Musikredaktion zusammengestellt.
1: Tschüss und viel Spaß, sagt der Thorsten.
0: Und tschüss und viel Spaß, sagt die Angie.

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1: Ich bin Tine Klimach. Russland hat erneut eine bestimmte gefürchtete Mittelstreckenrakete gegen die Ukraine eingesetzt. Die Mittelstreckenrakete vom Typ Oreshnik hat eine große Zerstörungskraft. Sie traf nach Angaben des ukrainischen Präsidenten Selenskyj in der Großstadt Bila Tserkva im Kiewer Gebiet ein.
2: Zu Schäden am Einschlagsort der Oreshnik-Rakete in der Nähe von Kiew ist bisher nichts bekannt. Der ukrainische Präsident Selenskyj sprach aber von einem wirklich unverantwortlichen Einsatz der Rakete. Das müsse Konsequenzen für den Aggressor Russland haben, betonte er. Für die russische Militärführung ist dieser neue massive kombinierte Angriff mit Drohnen, Raketen und Marschflugkörpern ein Vergeltungsschlag. Es handle sich um die Antwort auf Kiews jüngste Angriffe gegen zivile Infrastruktur in Russland, hieß hier in Moskau. Ulf Mauder, Moskau.
1: Bei den nächtlichen Angriffen wurden 2 Menschen getötet und über 70 verletzt. In unmittelbarer Nähe zum Weißen Haus hat ein Mann Schüsse abgegeben. Er wurde von Sicherheitskräften getötet. Die Person habe eine Waffe aus der Tasche gezogen und das Feuer eröffnet, teilte der für die Sicherheit des Präsidenten zuständige Secret Service mit.
3: An der Nordseite des Weißen Hauses können Besucher dem Amtssitz des US-Präsidenten relativ nahe kommen und hier feuerte ein Mann mehrere Schüsse ab. Die Sicherheitskräfte reagierten schnell. Im Krankenhaus wurde der Angreifer für tot erklärt. Es soll sich CNN zufolge um einen 21-Jährigen gehandelt haben, der auch vorher schon mal am Weißen Haus aufgefallen war. Er soll damals eine Zufahrt blockiert haben. Beim aktuellen Vorfall wurde auch ein Passant verletzt. Durch wen ist noch unklar. Lea Matschulat, Nachrichtenredaktion.
1: Bei dem Ebola-Ausbruch in der Demokratischen Republik Kongo steigt die Zahl der Todesopfer weiter an. Nach Angaben der Regierung wurden seit Beginn des Ausbruchs über 860 Verdachtsfälle gemeldet, von denen über 200 Erkrankte verstorben sind. Im Nachbarland Uganda sind bislang 5 weitere bestätigte Fälle bekannt. Das Ebola-Fieber ist eine ansteckende und lebensbedrohliche Infektionskrankheit. Zum Sport. In Paris starten heute die French Open. Der deutsche Tennisstar Alexander Zverev bestreitet sein erstes Match. Der 29-Jährige trifft am Mittag als klarer Favorit auf den Franzosen Benjamin Brossi. Am Starttag ist von den Mitfavoriten neben Zverev auch Novak Djokovic im Einsatz.
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1: Das Wetter, die aktuelle Vorhersage des Deutschen Wetterdienstes. Heute gibt es im Süden und Südwesten die meisten Sonnenstunden. Im Norden und in der Mitte ziehen ein paar Wolken durch. Am Nachmittag und Abend können im östlichen Bergland ein paar Tropfen runterkommen. Mit Höchstwerten von 20 bis 34 Grad. Direkt an der See ist es kühler. Am wärmsten ist es im Südwesten und Süden. Auch morgen oft sonnig und trocken, hier und da ein paar Quellwolken. Mit weiter sommerlichen Temperaturen von 25 bis 34 Grad.
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1: Ich bin Babit Büchner. Russland hat in der Ukraine erneut die neue Mittelstreckenrakete vom Typ Oreshnik eingesetzt, erstmals nahe der Hauptstadt Kiew. Die Rakete wird wegen ihrer Zerstörungskraft besonders gefürchtet. Nach den ukrainischen Angriffen auf eine Berufsschule in dem besetzten Gebiet Luhansk hatte Moskau zuvor Vergeltung angedroht. Dabei waren viele Studenten gestorben. Bundeskanzler Friedrich Merz verurteilte die massiven russischen Angriffe scharf. Er sprach auf der Plattform X von einer rücksichtslosen Eskalation. Viele Menschen zweifeln an der Verteidigungsfähigkeit Deutschlands. Das zeigt eine INSA-Umfrage für die Bild am Sonntag. Demnach glauben nur 17% der Befragten, dass die Bundeswehr Deutschland bei einem Angriff ausreichend verteidigen könnte.
2: Über 70% der Befragten sind der Auffassung, die Bundeswehr ist eher nicht oder gar nicht in der Lage, Deutschland ausreichend zu verteidigen, wenn es zu einem Angriff käme. Und das muss nicht zwingend ein militärischer Angriff sein. Wie die INSA-Umfrage für die Bild am Sonntag auch zeigt, beunruhigt die meisten eher ein möglicher Cyberangriff als ein Angriff Russlands. Cyberattacken, Sabotageakte oder gezielte Desinformationen. Davor haben der Umfrage zufolge viele Menschen hierzulande Angst. Aus Berlin, Tine Klimach.
1: Nahe dem Weißen Haus in Washington hat ein Mann eine Waffe gezogen und geschossen. Sicherheitskräfte erwiderten das Feuer, der Schütze wurde getötet. Noch sind nicht alle Einzelheiten zu dem Vorfall bekannt.
3: Während der Schießerei wurde auch ein Passant verletzt. Noch ist unklar, ob durch den Verdächtigen oder den Secret Service. Der Verdächtige war Medienberichten zufolge ein 21-Jähriger, der auch im Sommer vorigen Jahres schon mal am Weißen Haus aufgefallen war. Damals hatte er eine Zufahrt blockiert. US-Präsident Trump dankte den Sicherheitskräften für ihren Einsatz. Während draußen Schüsse fielen, hatte er im Weißen Haus gearbeitet. Der Secret Service überprüft nun den mutmaßlichen Angreifer. Lea Matschulat, Nachrichtenredaktion.
1: In einem Wald bei Potsdam haben Ermittler eine Männerleiche gefunden. Die Behörden gehen von einem Gewaltverbrechen aus. Der Leichnam war vergraben. Geprüft wird, ob es sich bei dem Toten um einen Geschäftsmann handelt, der im April in Berlin entführt worden war. Der Mann soll im Berliner Norden von unbekannten Männern in einem weißen Transporter verschleppt worden sein. Seitdem wird er vermisst.
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1: Das Wetter, die aktuelle Vorhersage des Deutschen Wetterdienstes. Im Norden und in der Mitte gibt es einige höhere Wolkenfelder und im östlichen Bergland kann es einige Regenschauer geben. Ansonsten bleibt es heute Nachmittag überwiegend sonnig. Die Temperaturen klettern dabei noch auf 20 bis 34 Grad. Nur direkt an der See bleibt es etwas kühler. Am wärmsten wird es im Südwesten und Süden.
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1: Das Wetter, die aktuelle Vorhersage des Deutschen Wetterdienstes. Im Norden und in der Mitte gibt es einige höhere Wolkenfelder und im östlichen Bergland kann es einige Regenschauer geben. Ansonsten bleibt es heute Nachmittag überwiegend sonnig. Die Temperaturen klettern dabei noch auf 20 bis 34 Grad. Nur direkt an der See bleibt es etwas kühler. Am wärmsten wird es im Südwesten und Süden.
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1: Ich bin Babette Büchner. Die 30-Grad-Marke ist an diesem Pfingstwochenende mehrfach geknackt worden. Erstmals in diesem Jahr. Zu den Spitzenreitern gehörte laut Deutschem Wetterdienst Heidelberg und der Frankfurter Flughafen.
2: Es ist noch Luft nach oben. In den kommenden Tagen sind am Oberrhein auch Werte von weit jenseits der 30 Grad möglich, heißt es vom Deutschen Wetterdienst. Und die Frühsommerhitze macht nicht nur uns in Deutschland aktuell schwer zu schaffen. Auch Großbritannien stöhnt unter der Hitzewelle. Cremt euch ein, mahnt dort der Wetterdienst. Dagegen ist bei den French Open Pariser Chic in diesem Jahr wohl out. Abkühlungen liefern dort Eisbeutel auf dem Kopf der Tennisprofis. Bei den Besuchern stehen die Wassersprinkler hoch im Kurs. Tanja Wagner, Nachrichtenredaktion.
1: Gestern hatte US-Präsident Donald Trump einen Durchbruch in den Verhandlungen über ein Ende des Iran-Kriegs angekündigt. Nach nur einer Nacht dämpfte aber nun schon wieder die aufkommende Hoffnung. Er habe seine Vertreter angewiesen, nichts zu überstürzen, schrieb Trump jetzt auf seiner Plattform Truth Social. Es dürfe keine Fehler geben. Viele Menschen zweifeln an der Verteidigungsfähigkeit Deutschlands. Das zeigt eine INSA-Umfrage für die Bild am Sonntag. Demnach glauben nur 17% der Befragten, dass die Bundeswehr Deutschland bei einem Angriff ausreichend verteidigen könnte.
3: Über 70% der Befragten sind der Auffassung, die Bundeswehr ist eher nicht oder gar nicht in der Lage, Deutschland ausreichend zu verteidigen, wenn es zu einem Angriff käme. Und das muss nicht zwingend ein militärischer Angriff sein. Wie die INSA-Umfrage für die Bild am Sonntag auch zeigt, beunruhigt die meisten eher ein möglicher Cyberangriff als ein Angriff Russlands. Cyberattacken, Sabotageakte oder gezielte Desinformationen. Davor haben der Umfrage zufolge viele Menschen hierzulande Angst. Aus Berlin, Tine Klimach.
1: Rund 770.000 Menschen sind heute nach Angaben der Organisatoren zum Umzug des Karnevals der Kulturen in Berlin gekommen. Bei schönstem Wetter zieht die Parade noch bis zum späten Abend durch Friedrichshain. Mehr als 60 Gruppen zeigen Tanz, Musik und Kostüme aus aller Welt. Nach Angaben der Polizei gab es bisher keine Zwischenfälle. Der Karneval der Kulturen feiert in diesem Jahr sein 30-jähriges Bestehen.
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1: Das Wetter, die aktuelle Vorhersage des Deutschen Wetterdienstes. Heute Abend kann es im östlichen Bergland einige Regen- und Gewitterschauer geben. Die Temperaturen heute Nacht fallen auf 17 bis 8 Grad. Dabei gibt es nur wenige Wolken. Der Pfingstmontag bringt dann wieder viel Sonne und hochsommerliche 25 bis 34 Grad maximal mit den höchsten Werten im Südwesten. Nur an der See und im Nordosten bleibt es etwas kühler.
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1: Das Wetter, die aktuelle Vorhersage des Deutschen Wetterdienstes. Heute Abend kann es im östlichen Bergland einige Regen- und Gewitterschauer geben. Die Temperaturen heute Nacht fallen auf 17 bis 8 Grad. Dabei gibt es nur wenige Wolken. Der Pfingstmontag bringt dann wieder viel Sonne und hochsommerliche 25 bis 34 Grad maximal mit den höchsten Werten im Südwesten. Nur an der See und im Nordosten bleibt es etwas kühler.
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1: Ich bin Babette Büchner. Nach einem der schwersten russischen Angriffe mit Raketen und Drohnen in der vergangenen Nacht hat die Ukraine eine Dringlichkeitssitzung im UN-Sicherheitsrat beantragt. Der ukrainische Präsident Selenskyj teilte in den sozialen Netzwerken mit, es seien etwa 100 Menschen verletzt und mindestens 4 getötet worden.
2: In Kiew hat Präsident Selenskyj sich auf der Straße selbst ein Bild von den Zerstörungen gemacht. Schäden gab es nicht nur an Wohnhäusern, sondern auch an Museen, Kulturdenkmälern und anderen offiziellen Gebäuden. Hier in Moskau hingegen behauptete das Verteidigungsministerium, es seien Rüstungsbetriebe und Militäreinrichtungen angegriffen worden. Und es handle sich um eine Antwort auf die jüngsten Angriffe Kiews auf zivile Objekte hier in Russland. Aus Moskau, Ulf Mauder.
1: Die Konservativen der demokratischen Gesamtbewegung haben die Parlamentswahl in Zypern gewonnen. Nach Auszählung von 85% der Stimmen kommen sie auf rund 27%. Zweitstärkste Kraft wird die linke Akel-Partei mit 23,8%. Das teilte das Innenministerium mit. Das amtliche Endergebnis wird morgen erwartet. Der Frühsommer hat am Pfingstwochenende richtig aufgedreht. Die 30-Grad-Marke wurde mehrfach geknackt. Zum ersten Mal in diesem Jahr.
3: Es ist noch Luft nach oben. In den kommenden Tagen sind am Oberrhein auch Werte von weit jenseits der 30 Grad möglich, heißt es vom Deutschen Wetterdienst. Und die Frühsommerhitze macht nicht nur uns in Deutschland aktuell schwer zu schaffen, auch Großbritannien stöhnt unter der Hitzewelle. Cremt euch ein, mahnt dort der Wetterdienst. Dagegen ist bei den French Open Pariser Chic in diesem Jahr wohl out. Abkühlungen liefern dort Eisbeutel auf dem Kopf der Tennisprofis. Bei den Besuchern stehen die Wassersprinkler hoch im Kurs. Tanja Wagner, Nachrichtenredaktion.
1: China hat 3 neue Raumfahrer auf den Weg zu seiner Raumstation Tiangong gebracht. Die Crew soll dort die derzeitige Besatzung ablösen. Erstmals soll zudem ein chinesischer Raumfahrer rund ein Jahr im All auf der Station bleiben. Welches Mitglied der neuen Crew dafür ausgewählt wird, soll erst im Verlauf der Mission im Orbit entschieden werden. China will mit dem längeren Aufenthalt unter anderem untersuchen, wie sich Langzeitmissionen auf den menschlichen Körper auswirken.
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1: Das Wetter, die aktuelle Vorhersage des Deutschen Wetterdienstes. Die Temperaturen kühlen heute Nacht auf Werte zwischen 17 Grad im Südwesten und 7 Grad im Norden und Osten ab. Dabei kann es im Süden einige Schauer und Gewitter geben. Morgen gibt es dann wieder Sonne satt. Nur im Schwarzwald und an den Alpen werden einige Quellwolken erwartet und es kann etwas regnen. Bei wieder hochsommerlichen 25 bis 34 Grad maximal. Nur an der See und im Nordosten bleibt es kühler.
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1: Das Wetter, die aktuelle Vorhersage des deutschen Wetterdienstes. Die Temperaturen kühlen heute Nacht auf Werte zwischen 17 Grad im Südwesten und 7 Grad im Norden und Osten ab. Dabei kann es im Süden einige Schauer und Gewitter geben. Morgen gibt es dann wieder Sonne satt. Nur im Schwarzwald und an den Alpen werden einige Quellwolken erwartet und es kann etwas regnen. Bei wieder hochsommerlichen 25 bis 34 Grad maximal. Nur an der See und im Nordosten bleibt es kühler.
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1: Ich bin Uli Reitinger. Nach einem Bericht der Welt am Sonntag steuert Deutschland auf einen Einbürgerungsrekord zu. Der innenpolitische Sprecher der Unionsfraktion, Alexander Trom, fordert daher, die Einbürgerungsfrist wieder auf 8 Jahre zu verlängern.
2: Der CDU-Politiker möchte auch die doppelte Staatsbürgerschaft beschränken. Die SPD wird da jedoch kaum mitgehen. Bei den Koalitionsverhandlungen konnte die Union die höheren Einbürgerungshürden zumindest nicht durchsetzen, verriet Trom der Welt. Aus der Opposition kommt auch direkt Empörung. Die linken Migrationspolitikerin Clara Bünger bezeichnete die Vorschläge als Schlag ins Gesicht all jener, die seit Jahren hart arbeiten und längst Teil dieser Gesellschaft sind. Aus Berlin, Babette Büchner.
1: Nach dem russischen Großangriff mit Raketen und Drohnen in der vergangenen Nacht hat die Ukraine eine Dringlichkeitssitzung im UN-Sicherheitsrat beantragt. Der ukrainische Präsident Zelensky teilte in den sozialen Netzwerken mit, es seien etwa 100 Menschen verletzt und mindestens 4 getötet worden. Bei den Angriffen wurden laut Behörden auch Regierungsgebäude beschädigt. Russland bestätigte den Einsatz seiner wegen ihrer Zerstörungskraft gefürchteten Oreshnik-Rakete. Deutschland genießt das heiße Pfingstwochenende. Es ist voll an den Badestellen und in Frei- und Schwimmbädern. Aber das führt unweigerlich auch zu Badeunfällen. Dabei sind in diesen Tagen mehrere Menschen ums Leben gekommen, darunter auch ein 11- und ein 14-jähriger Junge.
3: So mancher Bademeister dürfte die Tage mit einem mulmigen Gefühl am Beckenrand sitzen. Denn noch immer gibt es laut DLRG viel zu viele Nichtschwimmer im Land. In etlichen Schwimm- und Freibädern gilt mittlerweile die Regel, ohne Bronzeabzeichen geht's ohne erwachsene Begleitung auch nicht hinein. Große Gefahren lauern auch an unbeaufsichtigten Badestellen. Die DLRG mahnt deshalb erneut, an unbekannten Gewässern möglichst vorsichtig zu sein. Auch sollte man sich bei Hitze vorher abkühlen und auf Alkohol verzichten. Tanja Wagner, Nachrichtenredaktion.
1: Zum Fußball. Nach der Protestaktion der Fans beim Pokalfinale drohen dem FC Bayern und dem VfB Stuttgart Strafen in 6-stelliger Höhe. Der DFB bestätigte, dass sich der Kontrollausschuss des Verbandes mit der extremen Pyroshow beider Fanlager beschäftigen wird. Die Anhänger hatten während der Partie ihren Unmut über den Deutschen Fußballbund zum Ausdruck gebracht und anschließend Pyrotechnik gezündet. Das Spiel musste unterbrochen werden.
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1: Das Wetter, die aktuelle Vorhersage des Deutschen Wetterdienstes. Die Temperaturen kühlen heute Nacht ab auf Werte zwischen 7 Grad im Norden und Osten und 17 Grad im Südwesten. Dabei kann es im Süden einige Schauer und Gewitter geben. Morgen gibt es dann wieder Sonne satt, nur im Schwarzwald und an den Alpen werden einige Quellwolken erwartet und hier kann es etwas regnen. Dazu gibt es wieder hochsommerliche Temperaturen von 25 bis 34 Grad. Nur an der See und im Nordosten bleibt es kühler.
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1: Das Wetter, die aktuelle Vorhersage des Deutschen Wetterdienstes. Die Temperaturen kühlen heute Nacht ab auf Werte zwischen 7 Grad im Norden und Osten und 17 Grad im Südwesten. Dabei kann es im Süden einige Schauer und Gewitter geben. Morgen gibt es dann wieder Sonne satt, nur im Schwarzwald und an den Alpen werden einige Quellwolken erwartet und hier kann es etwas regnen. Dazu gibt es wieder hochsommerliche Temperaturen von 25 bis 34 Grad. Nur an der See und im Nordosten bleibt es kühler.
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1: Das Wetter, die aktuelle Vorhersage des Deutschen Wetterdienstes. Die Temperaturen kühlen heute Nacht auf Werte zwischen 7 Grad im Norden und Osten und 17 Grad im Südwesten ab. Dabei kann es im Süden einige Schauer und Gewitter geben. Morgen gibt es dann weiter Sonne pur, nur im Schwarzwald und an den Alpen werden einige Quellwolken erwartet und hier kann es auch etwas regnen. Dazu gibt es wieder hochsommerliche Temperaturen von 25 bis 34 Grad. Nur am Meer und im Nordosten bleibt es kühler.
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